Menschen in Kanada, für Coco und Rosina Ego Aguirre, Madeleine Bonnard und Louis Martin Boucher und ihre Kinder Amelie und Emmanuel, für Jeannette Leo und Elekvif Michel Brel.

die Menschen in Kanada, für Coco und Rosina Ego Aguirre, Madeleine Bonnard und Louis Martin Boucher und ihre Kinder Amelie und Emmanuel, für Jeannette Leo und Elekvif Michael Brel.